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1: Ich bin Tine Klimach. Bundesgesundheitsministerin Nina Wagen soll übereinstimmenden Medienberichten zufolge neue Kanzleramtschefin werden. Neuer Gesundheitsminister wird demnach CDU-Generalsekretär Carsten Lindemann. Offiziell bestätigt ist das noch nicht.
2: Damit sieht es so aus, als ob der Wechsel von Kanzleramtschef Frei an die Fraktionsspitze der Union zu einem größeren Personalumbau führt. Frei soll nächste Woche zum Nachfolger von Jens Spahn gewählt werden. Dass Wagen dafür ins Kanzleramt geht, ist nicht überraschend. Sie galt zuletzt als Wunschkandidatin von Friedrich Merz, der etwa ihre Rolle bei der Gesundheitsreform immer wieder lobte. Ihre Arbeit im Ministerium übernimmt dann wohl Carsten Linnemann. Der hatte schon nach der Bundestagswahl die Chance, ins Kabinett zu wechseln, blieb da aber noch lieber Generalsekretär. Aus Berlin, Thomas Brockt.
1: Die weltweiten 10%igen Zölle laufen heute aus. Nun legt US-Präsident Trump nach. Die Regierung will zusätzliche Zölle auf Importe gegen 60 Handelspartner erheben, darunter auch die Europäische Union. Die neuen Zölle sind in Höhe von 10 und 12,5%. Als Begründung nennt Washington unzureichende Maßnahmen gegen Zwangsarbeit. Die EU verhängt gegen Google wegen unfairer Geschäftspraktiken eine Strafe von 890 Millionen Euro. Der US-Konzern hat nach Ansicht der Europäischen Kommission mit seiner Suchmaschine sowie dem App-Marktplatz Google Play Wettbewerbsregeln verletzt.
3: Damit riskiert die EU-Kommission einen neuen Konflikt mit US-Präsident Trump. Der hat früher schon Gegenmaßnahmen angedroht. Die EU-Kommission bestraft Google für die Verletzung von Wettbewerbsregeln mit dem App-Marktplatz Google Play. Dabei würden nämlich eigene Produkte stärker hervorgehoben und besser platziert als andere. Google hat erklärt, wenn man die EU-Forderungen erfüllen wolle, müsse man Echtzeitsuchfunktionen, etwa bei Hotel- und Flugsuchen, entfernen und Sicherheitsfunktionen ebenfalls. Vermutlich sieht man sich vor Gericht wieder. Aus Brüssel, Dieter Ebeling.
1: Die vom Iran-Krieg wirtschaftlich schwer getroffene Metropole Dubai bietet Anwohnern Prämien im Wert von umgerechnet 700 Euro, wenn sie Besucher in die Stadt holen. Jeder Anwohner könne Vergünstigungen erhalten, etwa bei Hotelübernachtungen, Essen im Restaurant und Tickets für Sehenswürdigkeiten, heißt es auf der Tourismus-Webseite Dubais. Örtlichen Berichten zufolge gingen in den ersten 48 Stunden des Programms mehr als 10.000 Bewerbungen ein.
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1: Ich bin David Riemer. Nach dem Wechsel an der Spitze der Unionsbundestagsfraktion baut Kanzler Merz auch die Bundesregierung und sogar die Parteiführung um. Sein Personalpaket, das er aller Voraussicht nach heute präsentieren will, fällt umfangreicher aus als von vielen erwartet. Gesundheitsministerin Waken soll auf Freys Posten im Kanzleramt wechseln und für sie soll CDU-Generalsekretär Linnemann Gesundheitsminister werden. US-Präsident Trump gibt nicht auf. Heute läuft der gesetzliche Rahmen für globale Zölle aus. Nun hat er eine neue Grundlage für Importgebühren gefunden. Trump will auf die Einfuhren von 60 Handelspartnern einen Zoll von 10 bzw. 12,5% erheben. Darunter fallen auch bestimmte Produkte aus der Europäischen Union.
2: Pünktlich mit Ablauf der Frist für die bisherigen globalen Zölle um 6 Uhr morgens deutscher Zeit setzt Trump die neuen Abgaben in Kraft. Diese Zölle nun sollen juristisch unanfechtbar sein. Mit einer neuen und sehr abstrusen Begründung, angeblich unzureichenden Maßnahmen gegen Zwangsarbeit in vielen Ländern. Je nach Handelspartner werden Zölle von 10 bis 12,5% fällig. Die Europäische Union wird da gemeinsam mit Taiwan, Japan und der Schweiz genannt. Aus den USA, Tina.
1: In Frankreich kämpft die Feuerwehr weiterhin mit einem Großaufgebot gegen mehrere große Waldbrände an der Atlantikküste und im Süden des Landes. Bedrohlich ist die Lage an der bei deutschen Touristen beliebten Küste bei Bordeaux, wo seit Mittwoch rund 20.000 Menschen vor allem von Campingplätzen und Ferienanlagen evakuiert wurden. Wann sie in ihre Urlaubsquartiere zurück können, ist noch offen. Der Deutsche Fußballbund lädt heute um 11 Uhr zu einer Pressekonferenz. Das Thema dürfte klar sein, die Verpflichtung von Jürgen Klopp als Bundestrainer. Sein Name wurde in der Einladung zwar nicht genannt, doch das hat nur formale Gründe.
3: Vor der Pressekonferenz tagen noch die DFB-Gremien. Sie müssen Klopps Vertrag noch absegnen, aber das ist nur eine Formalität. Offenbar soll das Papier über 4 Jahre laufen, also bis zur nächsten Weltmeisterschaft. Als sicher gilt auch, dass Klopp seine langjährigen Co-Trainer Piet Krawitz und Pep Leinders zum DFB mitbringen wird. Und offenbar soll auch sein ehemaliger Dortmunder Spieler Sven Bender zum Trainerteam gehören. Thomas Thonfeld, Sportredaktion.
1: Klopps Länderspielpremiere als Bundestrainer wird Ende September in der Nations League beim Auswärtsspiel gegen die Niederlande sein.
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1: Ich bin David Riemer. Die USA verhängen ab sofort neue Zölle gegen 60 Handelspartner, darunter auch auf Waren aus der Europäischen Union. Seit kurz nach 6 Uhr deutscher Zeit werden je nach Handelspartner 10 oder 12,5% fällig. Nach US-Angaben ersetzen die neuen Abgaben die bisherigen globalen Zölle. Als Begründung nennt Washington angeblich unzureichende Maßnahmen der Handelspartner gegen Zwangsarbeit. Großes Stühlerücken in Berlin. Kanzler Merz baut nach dem Wechsel an der Unionsfraktionsspitze auch die Bundesregierung und die Parteiführung um. Er will voraussichtlich heute sein final geschnürtes Personalpaket vorstellen. Dass Kanzleramtschef Thorsten Frey den zurückgetretenen Fraktionschef Jens Spahn ablösen soll, war bereits bekannt.
2: Ganz offiziell sind die Posten noch nicht verteilt, aber so wie es aussieht, dreht sich das Personalkarussell kräftig. Bundesgesundheitsministerin Wagen soll künftig Kanzleramtschefin sein, als erste Frau auf diesem wichtigen Posten. Sie gilt als durchsetzungsstark, spätestens seit sie das gigantische Sparpaket für die Krankenkassen durchgebracht hat. Auch im wichtigen Koalitionsausschuss ist Wagen dann neben SPD-Chefin Baas die einzige Frau. Das Gesundheitsministerium soll dann vom bisherigen CDU-General Linnemann geleitet werden. Neue CDU-Managerin soll Bundesschatzmeisterin Hoppermann werden. Aus Berlin, Ursula Winkler.
1: Die Polizei will an diesem Wochenende verstärkt die Bahnhöfe in Großstädten in den Blick nehmen. Insbesondere an Kriminalitätshotspots wollen die Beamten ab heute kontrollieren, heißt es in einer Mitteilung.
3: An vielen Großstadtbahnhöfen kommt es zur Gewalt, auch mit Waffen, sagt die Polizei. Wo genau sie verstärkt im Einsatz sein wird, verrät sie aber nicht. In den vergangenen Monaten gab es immer wieder ähnliche Aktionen. Die Bahn will ab Oktober an allen deutschen Bahnhöfen ein Alkoholverbot starten. Auch damit soll die Sicherheit erhöht werden. Allerdings gilt das Verbot nicht in Bahnhofskneipen und in den Zügen selbst. Die Pläne sind allgemein positiv aufgenommen worden. Allerdings stellt sich die Frage, wie das Verbot kontrolliert und durchgesetzt werden soll. Thomas Bremser, Nachrichtenredaktion.
1: Knapp 4 Wochen nach dem bitteren WM-Aus steht der Deutsche Fußballbund vor der Klärung der wichtigsten Personalie für die Nationalmannschaft. Bei einer Pressekonferenz soll Jürgen Klopp am Vormittag in der DFB-Zentrale als neuer Bundestrainer und damit als Nachfolger von Julian Nagelsmann vorgestellt werden. Klopp soll dem Vernehmen nach einen Vertrag bis zur WM 2030 unterschreiben.
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1: Ich bin David Riemer. Nach dem Wechsel an der Spitze der Unionsbundestagsfraktion baut Kanzler Merz auch die Bundesregierung und auch die Parteiführung um. Sein Personalpaket, das er heute präsentieren wird, fällt umfangreicher aus als von vielen erwartet. Gesundheitsministerin Wagen soll ins Kanzleramt wechseln und wie nun bekannt wurde, muss im Zuge der Kabinettsumbildung Bundesverkehrsminister Schnieder seinen Posten räumen. Das erfuhr die dpa aus Partei- und Koalitionskreisen. Die weltweiten 10%igen Zölle sind gerade ausgelaufen, nun legt Trump nach. Die US-Regierung will zusätzliche Zölle auf Importe gegen 60 Handelspartner, darunter die Europäische Union. Die neuen Zölle sind in Höhe von 10% und 12,5%. Als Begründung nennt Washington unzureichende Maßnahmen gegen Zwangsarbeit.
2: Mit den Zöllen auf Basis eines Notstandsgesetzes scheiterte Trump am Supreme Court. Nun zaubert er Zölle wegen Zwangsarbeit aus dem Ärmel, die pünktlich mit Ablauf der Frist greifen sollen. Das betrifft Dutzende Länder, denen Trump vorwirft, Importe von Produkten aus mutmaßlicher Zwangsarbeit nicht zu verhindern oder bestehende Importverbote nicht hinreichend zu überprüfen. Diese Zölle von 10% bis 12,5% sollen mit dieser Begründung juristisch wasserdicht sein. Neben Japan, der Schweiz und Taiwan wird auch die Europäische Union genannt. Aus den USA, Tina Eck.
1: Nach der tödlichen Messerattacke in einer Bankfiliale in Regensburg laufen Ermittlungen auf Hochtouren. Noch immer ist unklar, warum ein 20-Jähriger einen Bankmitarbeiter mit einem Messer angegriffen haben soll. Heute wollen Polizei und Staatsanwaltschaft erst die Ermittlungsergebnisse vorstellen.
3: Ein 58-jähriger Bankmitarbeiter ist bei der Messerattacke lebensgefährlich verletzt worden. Er starb später im Krankenhaus. Der mutmaßliche Täter wurde nach einem stundenlangen Großeinsatz des SEK in der Bank festgenommen. Gegen den 20-jährigen Deutschen wird wegen eines Tötungsdelikts und des Verdachts auf Raub ermittelt. Die Polizei geht derzeit von einem Einzeltäter aus. Zum Motiv gibt es bislang keine gesicherten Erkenntnisse. Heute soll der Tatverdächtige dem Haftrichter vorgeführt werden. Aus Regensburg, Julia Wasilkow.
1: Kurz vor der Vorstellung des neuen Bundestrainers Jürgen Klopp hat der Deutsche Fußballbund einem Medienbericht zufolge die nächste Top-Personalie geklärt. Demnach wird Per Mertesacker ab dem 1. Januar 2027 Geschäftsführer Sport. Andreas Rettig, der zum Jahresende ausscheidet, soll ihn bis dahin einarbeiten.
4: Wetter. Viel Sonne, kaum Wolken, der Wind weht weiterhin stark aus nördlichen Richtungen. In den Böen heute bis zu 40 km/h schnell. Die Temperaturen steigen im Tagesverlauf auf über 30 Grad. Sonnenuntergang gegen 20.51 Uhr, in der Nacht liegen die Tiefstwerte um 22 Grad. Tendenz auch in den kommenden Tagen wolkenlos, sonnig, heiß mit starkem Wind aus Norden. Weiterhin in Böen bis zu 40 km/h schnell.
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5: Na, ich begrüße Sie an diesem Freitag. Ja, starten wir ins Wochenende. Kurz vor acht ist es. Einen guten Morgen wünsche ich Ihnen. Hier ist Carlos Santana.

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1: Hola, buenos días. Hemos vuelto. Wir sind wieder da mit unserem Spanischkurs. Ja, ich möchte Sie begrüßen zur zweiten Stunde Grammatik, will ich mal fast sagen. Wir haben nämlich gestern die Verben durchgenommen, beziehungsweise die erste Konjugation der Gegenwart, des Präsens. Und das heißt so viel wie, wir können theoretisch alle Tätigkeitswörter beugen, die auf AR enden. Ja, sprich, wir können eigentlich schon eine ganze Menge Verben konjugieren. Sie hatten eine kleine Hausaufgabe bekommen, und zwar war das, Sie mussten llamar, cantar, estudiar und comprar beugen. Und ich würde mich freuen, wenn Sie das auch gemacht haben. Wir gehen das jetzt mal durch, damit Sie auch keine Fehler haben. Llamar. Ich lese jetzt die korrekte Antwort vor. Das wäre llamo für ich rufe. Llamas, du rufst. Llama, er, sie, es ruft. Llamamos, wir rufen. Llamáis, ihr ruft. Und jammern, sie rufen. Denken Sie daran, dass wir die Personalpronomen nicht benutzen. Sprich, wir brauchen nicht zu sagen, yo llamo. Das ist völlig überflüssig und das macht auch kein Spanier. Ja? Wenn ich zum Beispiel sagen möchte, ich rufe Maria, dann sage ich, llamo a Maria. Ich sage nicht, yo llamo a Maria. Das gilt für alle Personen. Also auch du rufst Pablo, wäre auch nicht du llamas a Pablo, sondern llamas a Pablo. Ja? Also, llamo, llamas, llama, llamamos, llamáis, llaman. Cantar, singen, war das zweite. Canto, ich singe. Cantas, du singst. Canta, er, sie, es singt. Cantamos, wir singen. Cantáis, ihr singt. Und cantan, sie singen. Estudiar wäre estudio, ich lerne, ich studiere. Estudias, du lernst. Estudia, er, sie, es lernt. Estudiamos, wir lernen. Estudiais, ihr lernt. Estudian, sie lernen. Und das letzte, comprar, kaufen. Compro, ich kaufe. Compras, du kaufst. Compra, er, sie, es kauft. Compramos, wir kaufen. Comprais, ihr kauft. Und compran, sie kaufen. Bitte achten Sie auch auf die Betonung. Wir haben compro, compras. Compra, auf dem O betont. Compramos, comprais, auf dem A. Und compran, wieder auf dem O. Und das gilt für alle Verben. Es ist immer dieser Schleier drin in der ersten und zweiten Person Plural. Ja, dieses compramos und comprais. Es wird immer auf der letzten Silbe betont, wobei die anderen immer auf der ersten Silbe betont werden. Compro, compras, compra. Es ist auch sehr wichtig, denn wenn ich sage, zum Beispiel die erste Person compro, heißt das, ich kaufe. Wenn ich aber sage compro und ich betone das letzte O, ja, dann heißt das nicht, ich kaufe, sondern er kaufte. Das ist die Vergangenheit, das Präteritum. Und das wäre natürlich ganz falsch und würde zu vielen Missverständnissen führen. Ja, und deshalb versuchen Sie da von Anfang an auch darauf zu achten. So, und jetzt gibt es noch eine Kleinigkeit für heute. Und zwar haben wir die Anrede. Die Anrede wird nicht so häufig benutzt wie in Deutschland. Sie haben bestimmt schon festgestellt, dass man sich in der Regel hier duzt und auch sehr schnell duzt. Man spricht sich ohnehin immer mit dem Vornamen an. Ja, wenn man jetzt jemanden siezen möchte, dann tut man das im Spanischen wie im Deutschen immer mit der dritten Person Singular oder beziehungsweise immer mit der dritten Person. Unterschied zum Spanischen ist jetzt, dass man unterscheidet zwischen einer Person, die man siezt, und vielen Personen. Sprich, wenn ich Maria vor mir stehen habe und ich möchte sie siezen, dann benutze ich die dritte Person Singular, Einzahl. Habe ich Maria und Pablo vor mir stehen, dann würde ich die dritte Person Plural, Mehrzahl benutzen und würde sagen, compran. Machen wir einfach mal ein Beispiel. Ich würde sagen, sie nehmen. Ja, tomar, das erste Verb, das, was wir gestern als Beispiel hatten. Sie nehmen einen Wein. Ja, oder ein Glas Wein, nehmen wir mal. Dann würde ich sagen, für Maria allein, toma una copa de vino. Oder einfach un vino. Toma un vino. So, wenn ich jetzt aber Pablo und Maria vor mir habe, dann sind das ja zwei, sprich es sind mehrere, also müssen wir die Mehrzahl benutzen. Toman vino. Trinken Sie Wein. Toman vino. Trinken Sie Wein für eine Person. Toma vino. Ja, wir müssen also darauf achten, dass wir einen Unterschied machen zwischen einer Person und mehreren Personen, sobald wir siezen wollen. Noch ein anderes Beispiel. Estudia usted, señor Pérez? Studieren Sie, Herr Pérez? Oder estudian ustedes? Ja. Studieren Sie, im Deutschen kein Unterschied, aber im Spanischen weiß man direkt, aha, er meint viele Personen. Ja, estudian ustedes. So, und jetzt wieder eine kleine Hausaufgabe. Da ja nun Wochenende ist, haben Sie ein bisschen mehr Zeit, also ich gebe Ihnen auch ein bisschen mehr Hausaufgaben. Versuchen Sie mal bitte zu beugen, zu konjugieren, folgende Verben. Tomar, das war das Beispielverb. Nadar, schwimmen. Trabajar, T-R-A-B-A-J-A-R. Ich wiederhole, T-R-A-B-A-J-A-R heißt arbeiten. Acabar, A-C-A-B-A-R, beenden. Bailar, das werden Sie am Wochenende bestimmt auch tun, tanzen. Bailar, B-A-I-L-A-R. Und bajar. Bajar, B-A-J-A-R. Sie erinnern sich an die Aussprache. Wir hatten bei dem J immer das CH. Bach, bajar. Das CH hinten im Rachen. Heißt so viel wie hinuntergehen. Und auch dieses Verb ist regelmäßig auf AR. Ja? So, ich wünsche Ihnen ein schönes Wochenende und freue mich schon auf Montag. Sind wir in neuer Frische wieder da. Und ja, bis bald. Hasta luego.
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2: Na, soweit also der Spanischkurs für heute. Am Montag geht's weiter. Jetzt erstmal das lernfreie Wochenende. Na, begrüß Sie an diesem Freitag und wir haben jetzt erstmal Music, einen echten Oldie aufgelegt. Nice and Eagles mit dem Motto des Tages. Take it easy. Na, guten Morgen.

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1: Mit Fabian von Davans. Stürmische Tage stehen Lanzarote und La Graciosa bevor. Die gelbe Windwarnung gilt noch bis Samstag kurz vor Mitternacht. Örtlich werden Böen mit bis zu 70 Kilometern pro Stunde erwartet. Besonders in freien Lagen kann der Wind deutlich stärker ausfallen. Heute bleibt es im Norden zunächst bewölkt, später lockert der Himmel auf. In höheren Luftschichten hält sich leichter Kalima. Im Süden Lanzarotes können die Temperaturen örtlich 30 Grad erreichen. Bewohner und Urlauber sollten lose Gegenstände sichern und an der Küste besonders vorsichtig sein. Wie eine Fontäne ist Fäkalwasser in Agana Alta aus einer geborstenen Leitung geschossen. Die gewaltige Druckwelle hat am Mittwoch Teile der Straße angehoben. Der Wind hat das Abwasser anschließend bis auf die Dächer zweier Gebäude getragen. Von dort ist es über verstopfte Abflüsse in die Häuser gelaufen. In einer Wohnung ist das Fäkalwasser bis in die Zisterne gelangt. Einsatzkräfte haben die Leitungen freigelegt und das angestaute Wasser abgeleitet. Für betroffene Bewohner ist vorübergehend eine andere Unterkunft gesucht worden. Die Ursache der erneuten Havarie bleibt ungeklärt. Kürzere Wege zu medizinischer Hilfe verspricht Fuerteventura die Erweiterung seines Rettungsdienstes. Die kanarische Gesundheitsverwaltung hat 3 zusätzliche Krankenwagen angekündigt. 2 Fahrzeuge erhalten eine Ausstattung für erweiterte lebensrettende Maßnahmen. Sie werden in Coralejo und Gran Tarajal stationiert. Damit verstärken sie die Versorgung im touristisch geprägten Norden sowie im Süden und Südosten. Ein weiterer Rettungswagen für die Basisversorgung kommt nach El Castillo. Die Regierung begründet den Ausbau mit langen Entfernungen, verstreuten Wohnorten und wachsenden Einwohner- und Urlauberzahlen. Einen genauen Einsatzbeginn hat sie noch nicht genannt.
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1: Wetter. Viel Sonne, kaum Wolken, der Wind weht weiterhin stark und stürmisch aus nördlichen Richtungen und die Temperaturen steigen im Tagesverlauf auf bis zu 30 Grad. Weiterhin ist der UV-Index sehr hoch. Sonnenuntergang heute Abend um 10 Minuten vor 9. In der Nacht liegen die Tiefstwerte um 23 Grad. Tendenz auch in den kommenden Tagen. Sommerlich heiß mit starkem bis stürmischem Wind aus nördlichen Richtungen und Tageshöchstwerten um 30 Grad.
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2: Na, erstmal danke, Fabian. Soweit die Wetterprognose und die Lokalnachrichten. Mehr nachzulesen gibt's natürlich auch über unsere Website. Na, lohnt sich mal anzuschauen. Das ist atlantisfm.de. Na, da hoffe ich doch mal auf einen gelungenen Start in den Tag. Einen guten Morgen wünsche ich Ihnen. Hier ist Boss Gags.

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Michael Patrick Kelly war das an diesem Freitag und bei uns gleich wieder die Nachrichten aus Deutschland und der Welt und danach geht's weiter mit den Insel-News, aber jetzt vor den aktuellen Meldungen haben wir auch noch Music. My Son Soul haben wir aufgelegt und das hier ist Harry Manx.

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1: Ich bin David Riemer. Bundeskanzler Merz baut nach dem Rücktritt von Jens Spahn seine Regierung und auch die CDU-Parteiführung um. Kanzleramtschef Frei soll neuer Unionsfraktionschef werden. Gesundheitsministerin Waken wechselt dafür ins Kanzleramt. CDU-Generalsekretär Linnemann soll Gesundheitsminister und damit Nachfolger Spahns werden. Merz kündigte außerdem an:
2: Es wird weitere Veränderungen im Bundeskabinett geben. Darüber werde ich zu gegebener Zeit Sie informieren, aber diese Entscheidungen brauchen nicht zuletzt angesichts der Sommerpause noch ein paar Tage und vielleicht auch mehr Zeit. Entscheide ich aber ohne Zeitdruck und mit der gebotenen Sorgfalt und den Gesprächen, die dazu notwendig sind.
1: Heute war bekannt geworden, dass Bundesverkehrsminister Schnieder seinen Posten räumen muss. Das erfuhr die dpa aus Partei- und Koalitionskreisen. US-Präsident Trump gibt nicht auf. Heute läuft der gesetzliche Rahmen für globale Zölle aus. Nun hat er eine neue Grundlage für Importgebühren gefunden. Trump will auf die Einfuhren von 60 Handelspartnern einen Zoll von 10 bzw. 12,5% erheben. Darunter fallen auch bestimmte Produkte aus der Europäischen Union.
3: Pünktlich mit Ablauf der Frist für die bisherigen globalen Zölle um 6 Uhr morgens deutscher Zeit setzt Trump die neuen Abgaben in Kraft. Diese Zölle nun sollen juristisch unanfechtbar sein. Mit einer neuen und sehr abstrusen Begründung, angeblich unzureichenden Maßnahmen gegen Zwangsarbeit in vielen Ländern. Je nach Handelspartner werden Zölle von 10 bis 12,5% fällig. Die Europäische Union wird da gemeinsam mit Taiwan, Japan und der Schweiz genannt. Aus den USA, Tina Eck.
1: Der Volkswagen-Konzern hat im zweiten Quartal erneut deutlich weniger Gewinn gemacht. Das Konzernergebnis sank von April bis Juni um fast 33% auf rund 1,5 Milliarden Euro. Auch die Auslieferungen gingen konzernweit um fast 9% zurück. In China brachen die Verkäufe sogar um mehr als ein Drittel ein. Unternehmenschef Blume plant deshalb weitere Sparmaßnahmen mit deutlichen Einschnitten. Kurz vor der Vorstellung des neuen Bundestrainers Jürgen Klopp hat der Deutsche Fußballbund einem Medienbericht zufolge die nächste Top-Personalie geklärt. Demnach wird Per Mertesacker ab dem 1. Januar 2027 Geschäftsführer Sport. Andreas Rettig, der zum Jahresende ausscheidet, soll ihn bis dahin einarbeiten.
4: Wetter. Viel Sonne, kaum Wolken, der Wind weht weiterhin stark und stürmisch aus nördlichen Richtungen und die Temperaturen steigen im Tagesverlauf auf bis zu 30 Grad. Weiterhin ist der UV-Index sehr hoch. Sonnenuntergang heute Abend um 10 Minuten vor 9. In der Nacht liegen die Tiefstwerte um 23 Grad. Tendenz auch in den kommenden Tagen. Sommerlich heiß mit starkem bis stürmischem Wind aus nördlichen Richtungen und Tageshöchstwerten um 30 Grad.
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5: Na, Freitag heute ja der 24. Juli. Ich begrüße Sie, freue mich, dass Sie dabei sind. Na, kurz vor 9 ist es. Einen guten Morgen wünsche ich Ihnen. Hier ist Janet Jackson.

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Na, Gary Moore war das an diesem Freitag und bei uns gleich wieder die Nachrichten aus Deutschland und der Welt. Und danach geht's weiter mit den Insel-News, aber jetzt vor den aktuellen Meldungen haben wir auch noch Music. Steely Dan haben wir aufgelegt und das hier ist Kenny Williams.

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1: Ich bin David Riemer. Der Rücktritt von Jens Spahn als Unionsfraktionschef hat ein Personalkarussell ausgelöst. Bundeskanzler Merz äußerte sich am Vormittag zur geplanten Kabinettsumbildung. Die Unionsfraktionsspitze geht an den bisherigen Kanzleramtschef frei.
2: Mitten in der parlamentarischen Sommerpause kommt es zu einem großen Stühlerücken. Kanzler Merz kam nicht alleine zum Statement, sondern auch mit den wechselnden Kollegen. Gesundheitsministerin Wacken wird künftig das Kanzleramt leiten. Merz lobte sie als harte Verhandlerin. CDU-General Linnemann, den der Kanzler als standfest und reformwillig zugleich bezeichnete, wird neuer Gesundheitsminister und Digitalstaatssekretär Amthor kümmert sich künftig um Bund-Länder-Beziehungen. Kanzler Merz will den Moment auch für weitere Wechsel im Kabinett nutzen, diese will er aber erst später verkünden. Medien hatten zuvor berichtet, dass Verkehrsminister Schnieder seinen Posten räumen soll. Aus Berlin, Ursula Winkler.
1: Der Volkswagen-Konzern hat im zweiten Quartal erneut deutlich weniger Gewinn gemacht. Das Konzernergebnis sank von April bis Juni um fast 33% auf rund 1,5 Milliarden Euro. Auch die Auslieferungen gingen konzernweit um fast 9% zurück. In China brachen die Verkäufe sogar um mehr als ein Drittel ein. VW-Chef Blume plant deshalb weitere Sparmaßnahmen mit deutlichen Einschnitten. Wegen der schweren Waldbrände hat Spanien für die Umgebung der Hauptstadt Madrid und eine weitere Region den Notstand ausgerufen. Das Innenministerium entsendet weitere Kräfte zur Bekämpfung der Flammen. Mehr als 11.500 Menschen mussten ihre Häuser verlassen, die meisten im Großraum Madrid. Die Feuer sind weiter außer Kontrolle. Größere Brände gibt es auch in Frankreich und in Italien. Der Deutsche Fußballbund lädt heute zu einer Pressekonferenz. Das Thema dürfte klar sein, die Verpflichtung von Jürgen Klopp als Bundestrainer. Sein Name wurde in der Einladung zwar nicht genannt, doch das hat nur formale Gründe.
3: Vor der Pressekonferenz tagen noch die DFB-Gremien. Sie müssen Klopps Vertrag noch absegnen, aber das ist nur eine Formalität. Offenbar soll das Papier über 4 Jahre laufen, also bis zur nächsten Weltmeisterschaft. Als sicher gilt auch, dass Klopp seine langjährigen Co-Trainer Piet Krawitz und Pep Leinders zum DFB mitbringen wird. Und offenbar soll auch sein ehemaliger Dortmunder Spieler Sven Bender zum Trainerteam gehören. Thomas Thonfeld, Sportredaktion.
1: Klopps Länderspielpremiere als Bundestrainer wird Ende September in der Nations League beim Auswärtsspiel gegen die Niederlande sein.
4: Wetter. Viel Sonne, kaum Wolken, der Wind weht weiterhin stark und stürmisch aus nördlichen Richtungen und die Temperaturen steigen im Tagesverlauf auf bis zu 30 Grad. Weiterhin ist der UV-Index sehr hoch. Sonnenuntergang heute Abend um 10 Minuten vor 9. In der Nacht liegen die Tiefstwerte um 23 Grad. Tendenz auch in den kommenden Tagen. Sommerlich heiß mit starkem bis stürmischem Wind aus nördlichen Richtungen und Tageshöchstwerten um 30 Grad.
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5: Na, da starten wir doch ins Wochenende. Ich begrüße Sie an diesem Freitag. Na, kurz vor 10 ist es. Einen guten Vormittag wünsche ich Ihnen. Hier ist Don Henley.

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Bei Dukak Wallum war das an diesem Freitag und bei uns gleich wieder die lokalen Nachrichten. Das Neueste rund um unsere Inseln und die Wetterprognose hat dann Kollege Fabian für uns. Vorher gibt's aber auch noch ein Stück Music. Hier ist Lukas Graham.

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1: Mit Fabian von Davans. Mehr als 745.000 Euro Entschädigung muss der kanarische Gesundheitsdienst nach dem Tod einer Krankenpflegerin zahlen. Das oberste Gericht der Kanaren hat die Verurteilung bestätigt. Die 51-Jährige ist 2022 im Krankenhaus Dr. Negrin auf Gran Canaria gestorben. In ihren Brusthöhlen haben sich rund 4 Liter Flüssigkeit angesammelt. Zuvor ist ihr nach einer Operation ein Katheter zur künstlichen Ernährung gelegt worden. Das Gericht hat einen unverhältnismäßigen Schaden festgestellt. Eine überzeugende medizinische Erklärung für den tödlichen Verlauf hat die Gesundheitsverwaltung nach Ansicht der Richter nicht geliefert. Der Streit um den militärischen Schießplatz in Pachara verschärft sich. Fuerteventuras Vertreterin der spanischen Zentralregierung hat Forderungen nach einer Schließung zurückgewiesen. Maria Jesus de la Cruz hält die Kritik am Gelände für überholt. Nach ihrer Darstellung hat die militärische Nutzung die Flächen bisher vor Bebauung und anderen Eingriffen geschützt. Ohne diesen Status könnten Begehrlichkeiten für eine anderweitige Nutzung entstehen. Genau diese Argumentation dürfte den Widerstand der Gegner weiter anheizen. Sie kritisieren seit langem militärische Übungen und verlangen eine zivile Zukunft für das Areal. Mit 5 Fahrgästen in einem Kleinwagen ist ein illegaler Fahrdienst durch Arrecife gefahren. Einer der Passagiere hat mangels Sitzplatzes im Fond knien müssen. Die Polizei hat das Fahrzeug am Montagmorgen im Stadtzentrum gestoppt. Der Fahrer hat eingeräumt, bereits mehrfach Menschen gegen Bezahlung transportiert zu haben. Jetzt hat das Cabildo ein Bußgeld von mehr als 4.000 Euro eingeleitet. Weitere Verfahren gegen illegale Anbieter sind bereits offen. Die Inselverwaltung warnt Einwohner und Urlauber vor fehlender Kontrolle und möglichen Sicherheitsrisiken. Sie sollen ausschließlich zugelassene Verkehrsmittel nutzen.
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1: Wetter. Viel Sonne, kaum Wolken, der Wind weht weiterhin stark und stürmisch aus nördlichen Richtungen und die Temperaturen steigen im Tagesverlauf auf bis zu 30 Grad. Weiterhin ist der UV-Index sehr hoch. Sonnenuntergang heute Abend um 10 Minuten vor 9. In der Nacht liegen die Tiefstwerte um 23 Grad. Tendenz auch in den kommenden Tagen. Sommerlich heiß mit starkem bis stürmischem Wind aus nördlichen Richtungen und Tageshöchstwerten um 30 Grad.
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2: Na, erstmal danke, Fabian. Soweit die Wetterprognose und die Lokalnachrichten. Ja, und bei uns geht's gleich erstmal um 2 Konzerte an diesem Wochenende. Einmal heute Abend die Noche de Bolero in Mastatsche und morgen Abend findet ein ganz besonderes Temple Jazz Konzert statt und das in der Bodega El Chupadero im Weinanbaugebiet La Jeria. Ja, was dann wo wann ganz genau stattfindet, wo Sie dahin müssen, dazu haben wir noch alle weiteren Infos für Sie. Na, kurz und kompakt zusammengefasst bei uns gleich im Kunst- und Kulturkalender.

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1: Für alle Bolero-Fans auf Lanzarote steht heute Abend noch La Noche del Bolero auf dem Programm. Und da wird kein geringerer als der Tenor Pancho Corufo auftreten. Und er wird begleitet vom Gitarristen Manuel Adrianis. Ein Muss für die Bolero-Fans. Heute Abend das Konzert in der Cerveceria Malpace in Mastace. Ja, vorab gibt's die Karten auch schon im Vorverkauf über ecoentradas.com. Heute Abend also La Noche del Bolero mit Pancho Corujo und Manuel Adrianis in der Cerveceria Malpace in Mastace. Um 19 Uhr geht es los. Der Eintritt kostet 15 Euro und klar gibt's die Tickets auch direkt heute Abend vor Ort, aber eben besser im Vorverkauf online. Und hier noch einmal die Webadresse, das ist ecoentradas.com. Noch ein Stückchen weiter an der Weinstraße in La Geria auf Lanzarote wird morgen Abend noch Temple Jazz geboten. Da braucht man keinen Eintritt zu bezahlen, einfach nur rechtzeitig dort sein und zwar in der Bodega El Chupadero in La Geria hier auf Lanzarote. Auftreten wird da das Alexis Lemes Trio, also Alexis Lemes, Adrianis und Sergei Sabrychev. Morgen Abend dann also am Samstag Temple Jazz in der Bodega El Chupadero im Weinanbaugebiet La Geria und da geht's um 18 Uhr los.
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0: Gordon Lightfoot war das an diesem Freitag und bei uns gleich wieder die Nachrichten aus Deutschland und der Welt. Ab 13 Uhr mein Kollege Stefan Kaiser hier und wir können uns wieder hören ab 16 Uhr zur Nachmittagsausgabe der Insel News. Verabschiede mich jetzt also nur kurz von Ihnen und vor den aktuellen Meldungen der Nachrichten haben wir auch noch Music. Na, Wars Not Wars haben wir aufgelegt und das hier ist Etta James. Tschüss, bis später.
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1: Ich bin David Riemer. Jetzt ist es offiziell. Jürgen Klopp übernimmt den Neuaufbau der deutschen Fußballnationalmannschaft. Der 59-Jährige tritt die Nachfolge des bei der WM gescheiterten Julian Nagelsmann an. Offizieller Vertragsbeginn ist der 15. August. Der DFB hat ihn bis zur WM 2030 gebunden. Außerdem übernimmt Per Mertesacker ab Januar 2027 die Position des DFB-Geschäftsführers. Bundeskanzler Merz nutzt den Rücktritt von Unionsfraktionschef Jens Spahn für einen größeren Umbau seiner Regierung und auch der CDU-Parteiführung. Das Personalpaket, das er am Vormittag im Kanzleramt in Berlin vorstellte, fällt zunächst kleiner aus als erwartet.
2: Gesundheitsministerin Wagen wird neue Kanzleramtschefin. Sie folgt auf Thorsten Frey, der an die Unionsfraktionsspitze wechseln soll. Das Gesundheitsministerium übernimmt noch Generalsekretär Linnemann. Er soll gleich die Pflegereform stemmen. Am Mittwoch sollen die neuen Bundesminister ernannt werden. Die Vereidigung ist für die erste Sitzungswoche des Bundestags im September geplant, also nach der Sommerpause. Und bis dahin kann es noch weitere Personalentscheidungen geben. Laut Merz ist der Umbau im Kabinett noch nicht abgeschlossen. Aus Berlin, Dirk Zeitler.
1: VW-Chef Blume will sein neues Sparpaket für den Konzern noch in diesem Jahr verabschieden. Diesen Zeitplan nannte er im Interview mit der deutschen Presseagentur. 4 Werke und bis zu 50.000 Stellen zusätzlich stehen auf der Kippe. Außerdem hat VW den nächsten Gewinneinbruch verkündet.
3: Vor allem Betriebsrat, Gewerkschaften und das Land Niedersachsen als Miteigentümer stemmen sich gegen noch mehr Jobabbau. Dass die Werke in Emden, Hannover, Zwickau oder der Tochter Audi in Neckarsulm ganz geschlossen werden, soll verhindert werden. Dass Handlungsbedarf besteht, zeigen erneut die Zahlen. Im zweiten Quartal ist der Konzerngewinn weiter um mehr als 30% auf 1,5 Milliarden Euro eingebrochen. Gegensteuern will VW-Chef Blume so: Verwaltung schrumpfen, Kapazitäten in den Werken abbauen, weniger Modelle anbieten. Jan-Henner Reitze, Nachrichtenredaktion.
1: Wegen der schweren Waldbrände hat Spanien für die Umgebung der Hauptstadt Madrid und eine weitere Region den Notstand ausgerufen. Das Innenministerium entsendet weitere Kräfte zur Bekämpfung der Flammen. Mehr als 11.500 Menschen mussten ihre Häuser verlassen, die meisten im Großraum Madrid. Die Feuer sind weiter außer Kontrolle. Größere Brände gibt es im Moment auch in Frankreich und in Italien.
4: Wetter. Viel Sonne, kaum Wolken, der Wind weht weiterhin stark und stürmisch aus nördlichen Richtungen und die Temperaturen steigen im Tagesverlauf auf bis zu 30 Grad. Weiterhin ist der UV-Index sehr hoch. Sonnenuntergang heute Abend um 10 Minuten vor 9. In der Nacht liegen die Tiefstwerte um 23 Grad. Tendenz auch in den kommenden Tagen. Sommerlich heiß mit starkem bis stürmischem Wind aus nördlichen Richtungen und Tageshöchstwerten um 30 Grad.

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1: Ich bin David Riemer. Bundeskanzler Merz nutzt den Rücktritt von Unionsfraktionschef Spahn für einen größeren Umbau seiner Regierung und auch der CDU-Parteiführung. Das Personalpaket, das er am Vormittag im Kanzleramt vorstellte, fällt aber zunächst kleiner aus als erwartet. Kollege Dirk Zeitler, das war es aber noch nicht mit dem Kabinettsumbau. Wer steht denn noch zur Disposition?
2: Richtig, laut Merz ist der Umbau im Kabinett noch nicht abgeschlossen, auch wenn der Kanzler heute dazu noch nichts gesagt hat. Im Zuge der Kabinettsumbildung muss wohl auch Bundesverkehrsminister Schnieder seinen Posten räumen. Als Nachfolger war der Finanzpolitiker Fritz Günzler im Gespräch, aber Günzler soll kurzfristig abgesagt haben.
1: Danke, Dirk Zeitler. Die Spritpreise steigen weiter. Nach Angaben des ADAC kostete ein Liter Super-E10 am Donnerstag im bundesweiten Tagesdurchschnitt 2,17 Euro. Das sind 1,3 Cent mehr als am Vortag. Diesel verteuerte sich um 2 Cent auf 2,20 Euro pro Liter. E10 liegt damit nur noch 3,5 Cent unter seinem Allzeithoch aus dem März 2022. TikTok gefährdet Kinder und Jugendliche nach vorläufigen Ermittlungsergebnissen der EU-Kommission durch zu niedrige Schutzstandards. Die Behörde kritisiert, dass fremde öffentliche Konten von Minderjährigen sehen und sie mit missbräuchlichen Absichten kontaktieren könnten. Die EU verlangt deshalb bessere Voreinstellungen zum Schutz junger Nutzer. Bestätigen sich die Vorwürfe und nimmt TikTok keine Änderungen vor, droht der Plattform eine Geldstrafe. Wunschkandidat Jürgen Klopp wird Bundestrainer und folgt auf Julian Nagelsmann. Das ist seit dem Vormittag nun offiziell. Der Deutsche Fußballbund gab nach dem frühen WM-Aus der Nationalmannschaft die Verpflichtung des 59-Jährigen bekannt. Jürgen Klopp sprach bei einer Pressekonferenz von einer großen Ehre.
3: Ich hatte schon eine Ahnung, wie groß das Amt des Bundestrainers ist. Aber wenn man direkt damit in Verbindung gebracht wird, dann ist das schon, dann fühlt man die Größe und die Verantwortung, die da steckt, noch mehr. Und da ich weiß, wo ich herkomme, ist es für mich unvorstellbar gewesen auf diesem Weg, dass das irgendwann dazu kommt.
1: Bestätigt wurde außerdem, dass Per Mertesacker ab Januar kommenden Jahres die Position des DFB-Geschäftsführers übernimmt.
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5: Viel Sonne, kaum Wolken, der Wind weht weiterhin stark und stürmisch aus nördlichen Richtungen und die Temperaturen steigen im Tagesverlauf auf bis zu 30 Grad. Weiterhin ist der UV-Index sehr hoch. Sonnenuntergang heute Abend um 10 Minuten vor 9. In der Nacht liegen die Tiefstwerte um 23 Grad. Tendenz auch in den kommenden Tagen. Sommerlich heiß mit starkem bis stürmischem Wind aus nördlichen Richtungen und Tageshöchstwerten um 30 Grad.
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1: Mit Fabian von Davans. 60 Millionen Euro haben Lanzarotes Hotels im Juni umgesetzt. Damit sind die Einnahmen gegenüber dem Vorjahresmonat um knapp 13% gestiegen. Entscheidend sind höhere Übernachtungspreise und mehr Gäste gewesen. Im Durchschnitt hat ein Hotelzimmer fast 134 Euro pro Nacht gekostet. Das sind gut 10% mehr als vor einem Jahr. Gleichzeitig ist die Zahl der Hotelgäste um 4,1% auf rund 173.000 gestiegen. Trotz zusätzlicher Betten ist die Auslastung leicht auf gut 81% gesunken. Die Beschäftigtenzahl hat dagegen kräftig auf etwa 11.000 zugelegt. See- und Landtransporte will Balearia auf den Kanaren künftig aus einer Hand anbieten. Die Reederei hat Transportes Intercanarios von der Familie Armas übernommen. Das Unternehmen unterhält Niederlassungen auf Lanzarote und Fuerteventura. Hinzu kommen Standorte auf Gran Canaria und Teneriffa. Rund 60 Beschäftigte sowie mehr als 500 Fahrzeuge und Transportgeräte gehören zu der übernommenen Firma. Balearia will damit seine Schiffsverbindungen enger mit dem Güterverkehr auf der Straße verzahnen. Für Kunden sollen Transportketten einfacher und besser abgestimmt werden. Angaben zum Kaufpreis hat die Reederei nicht veröffentlicht. 3,9 Millionen Euro stehen für die Erneuerung der Wasserleitung zwischen Lanzarote und La Graciosa bereit. Das Vergabeverfahren hat mit der ersten Sitzung des zuständigen Gremiums die nächste Stufe erreicht. Vertreter der kanarischen Regierung haben die Einwohner gestern über den Stand informiert. Die Leitung ist für die

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1: Ich bin Thomas Bliski. Der DFB hat nach dem WM-Aus die Nachfolge von Julian Nagelsmann geregelt. Wunschkandidat Jürgen Klopp soll die Nationalelf auf Erfolgskurs bringen. Ex-Weltmeister Per Mertesacker wird DFB-Geschäftsführer.
2: Leidenschaftlich und redselig präsentiert sich Klopp bei seinem ersten Auftritt als Bundestrainer im schwarzen T-Shirt. Es sei ein sehr besonderer Tag für ihn und der Höhepunkt seiner Karriere. Er will beim DFB alle Steine umdrehen, sagt er, und nimmt auch die Medien in die Pflicht. Wenn ihr euch daneben benehmt oder meine Familie nicht in Ruhe lasst, bin ich weg. Klopp will, dass das Land wieder Lust hat auf die deutsche Mannschaft. Alle Spieler, die Gas geben, würden mit ihm viel Spaß haben. In gut 2 Monaten steht Klopp erstmals an der Seitenlinie in der Nations League gegen die Niederlande. Thomas Bremser, Redaktion.
1: Gut 14 Monate nach der Regierungsübernahme stellt Bundeskanzler Friedrich Merz sein Kabinett neu auf, ausgelöst durch den Rücktritt von Unionsfraktionschef Jens Spahn. Betroffen sind CDU-Positionen der Ministerriege, was wiederum Folgen für die CDU-Parteizentrale hat. Grüne und Linke kritisierten den Umbau.
3: Nina Warken als Chefin im Kanzleramt und Carsten Lindemann als neuer Gesundheitsminister. Nach einem verpatzten Jahr Schwarz-Rot ziehe Merz die Reißleine, kommentieren die grünen Fraktionsvorsitzenden. Britta Hasselmann und Katharina Dröge den Kabinettsumbau bissig. Die Salamitaktik, mit der der Kanzler sein Kabinett nun offenbar etappenweise umbauen wolle, sei nicht dazu geeignet, Ruhe in die Regierungsgeschäfte zu bringen. Und Linken-Fraktionschef Sören Pellmann sagte der Rheinischen Post, dieses Land brauche keinen Kabinettsumbau, sondern endlich eine andere Politik. Doc Zeitler, Berlin.
1: TikTok gefährdet Kinder und Jugendliche nach vorläufigen Ermittlungsergebnissen der EU-Kommission durch zu niedrige Schutzstandards. Die Behörde kritisiert, dass Fremde öffentliche Konten von Minderjährigen sehen und sie mit missbräuchlichen Absichten kontaktieren könnten. Die EU verlangt deshalb bessere Voreinstellungen zum Schutz junger Nutzer. Der schwäbische Batteriehersteller Varta hat nach Angaben aus Finanzkreisen einen Antrag auf Insolvenz in Eigenverwaltung gestellt. Zuvor war in dieser Woche bekannt geworden, dass eine Zerschlagung des Unternehmens droht. Hintergrund: wichtige Geldgeber wollen das Geschäft mit Haushaltsbatterien aus dem Konzern herauslösen.
4: Wetter. Aktuell bewegen sich die Temperaturen um die 30 Grad Marke. Der Wind weht weiterhin stürmisch aus nördlichen Richtungen. Heute in Böen bis zu 40 km/h schnell. Außerdem ist der UV-Index um die Mittagsstunden erstaunlich hoch. Sonnenuntergang um 10 vor 9 heute Abend. In der Nacht liegen die Tiefstwerte um 23 Grad. Tendenz: auch in den kommenden Tagen bleibt es sonnig. Den Durchzug von Wolkenfeldern erwarten wir nur selten bei weiterhin stürmischem Wind aus nördlichen Richtungen und Tageshöchstwerten um 30 Grad.
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5: Und das Radioteam wünscht einen schönen Start ins Wochenende. Heute der 24. Juli. Es ist kurz vor 1. Schönen Nachmittag hier auf den Kanarischen Inseln.

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Atlantis FM hier am Freitag. Wir starten ins Wochenende gleich auch wieder mit unserem Spanischkurs. Haben wir ja neu angefangen die Woche und gleich freuen Sie sich zusammen mit mir auf Folge 5. Hallo, schönen Nachmittag an diesem Freitag. Ich bin Stefan Kaiser.

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1: Hola, buenos días. Hemos vuelto. Wir sind wieder da mit unserem Spanischkurs. Ja, ich möchte Sie begrüßen zur zweiten Stunde Grammatik, will ich mal fast sagen. Wir haben nämlich gestern die Verben durchgenommen, beziehungsweise die erste Konjugation der Gegenwart, des Präsens. Und das heißt so viel wie, wir können theoretisch alle Tätigkeitswörter beugen, die auf AR enden. Ja, sprich, wir können eigentlich schon eine ganze Menge Verben konjugieren. Sie hatten eine kleine Hausaufgabe bekommen, und zwar war das, Sie mussten llamar, cantar, estudiar und comprar beugen. Und ich würde mich freuen, wenn Sie das auch gemacht haben. Wir gehen das jetzt mal durch, damit Sie auch keine Fehler haben. Llamar. Ich lese jetzt die korrekte Antwort vor. Das wäre llamo für ich rufe. Llamas, du rufst. Llama, er, sie, es ruft. Llamamos, wir rufen. Llamáis, ihr ruft. Und llaman, sie rufen. Denken Sie daran, dass wir die Personalpronomen nicht benutzen. Sprich, wir brauchen nicht zu sagen, yo llamo. Das ist völlig überflüssig und das macht auch kein Spanier. Ja? Wenn ich zum Beispiel sagen möchte, ich rufe Maria, dann sage ich, llamo a Maria. Ich sage nicht, yo llamo a Maria. Das gilt für alle Personen. Also auch du rufst Pablo, wäre auch nicht du llamas a Pablo, sondern llamas a Pablo. Ja? Also, llamo, llamas, llama, llamamos, llamáis, llaman. Cantar, singen, war das zweite. Canto, ich singe. Cantas, du singst. Canta, er, sie, es singt. Cantamos, wir singen. Cantáis, ihr singt. Und cantan, sie singen. Estudiar wäre estudio, ich lerne, ich studiere. Estudias, du lernst. Estudia, er, sie, es lernt. Estudiamos, wir lernen. Estudiais, ihr lernt. Estudian, sie lernen. Und das letzte, comprar, kaufen. Compro, ich kaufe. Compras, du kaufst. Compra, er, sie, es kauft. Compramos, wir kaufen. Comprais, ihr kauft. Und compran, sie kaufen. Bitte achten Sie auch auf die Betonung. Wir haben compro, compras. Compra, auf dem O betont. Compramos, comprais, auf dem A. Und compran, wieder auf dem O. Und das gilt für alle Verben. Es ist immer dieser Schleier drin in der ersten und zweiten Person Plural. Ja, dieses compramos und comprais. Es wird immer auf der letzten Silbe betont, wobei die anderen immer auf der ersten Silbe betont werden. Compro, compras, compra. Es ist auch sehr wichtig, denn wenn ich sage, zum Beispiel die erste Person compro, heißt das, ich kaufe. Wenn ich aber sage compro und ich betone das letzte O, ja, dann heißt das nicht, ich kaufe, sondern er kaufte. Das ist die Vergangenheit, das Präteritum. Und das wäre natürlich ganz falsch und würde zu vielen Missverständnissen führen. Ja, und deshalb versuchen Sie da von Anfang an auch darauf zu achten. So, und jetzt gibt es noch eine Kleinigkeit für heute. Und zwar haben wir die Anrede. Die Anrede wird nicht so häufig benutzt wie in Deutschland. Sie haben bestimmt schon festgestellt, dass man sich in der Regel hier duzt und auch sehr schnell duzt. Man spricht sich ohnehin immer mit dem Vornamen an. Ja, wenn man jetzt jemanden siezen möchte, dann tut man das im Spanischen wie im Deutschen immer mit der dritten Person Singular oder beziehungsweise immer mit der dritten Person. Unterschied zum Spanischen ist jetzt, dass man unterscheidet zwischen einer Person, die man siezt, und vielen Personen. Sprich, wenn ich Maria vor mir stehen habe und ich möchte sie siezen, dann benutze ich die dritte Person Singular, Einzahl. Habe ich Maria und Pablo vor mir stehen, dann würde ich die dritte Person Plural, Mehrzahl benutzen und würde sagen, compran. Machen wir einfach mal ein Beispiel. Ich würde sagen, sie nehmen, ja, tomar, das erste Verb, das, was wir gestern als Beispiel hatten. Sie nehmen einen Wein, ja, oder ein Glas Wein, nehmen wir mal. Dann würde ich sagen, für Maria allein, toma una copa de vino. Oder einfach un vino. Toma un vino. So, wenn ich jetzt aber Pablo und Maria vor mir habe, dann sind das ja zwei, sprich es sind mehrere, also müssen wir die Mehrzahl benutzen. Toman vino. Trinken Sie Wein. Toman vino. Trinken Sie Wein für eine Person. Toma vino. Ja, wir müssen also darauf achten, dass wir einen Unterschied machen zwischen einer Person und mehreren Personen, sobald wir siezen wollen. Noch ein anderes Beispiel. Estudia usted, señor Pérez? Studieren Sie, Herr Pérez? Oder estudian ustedes? Ja, studieren Sie, im Deutschen kein Unterschied, aber im Spanischen weiß man direkt, aha, er meint viele Personen. Ja, estudian ustedes. So, und jetzt wieder eine kleine Hausaufgabe. Da ja nun Wochenende ist, haben Sie ein bisschen mehr Zeit, also ich gebe Ihnen auch ein bisschen mehr Hausaufgaben. Versuchen Sie mal bitte zu beugen, zu konjugieren, folgende Verben. Tomar, das war das Beispielverb. Nadar, schwimmen. Trabajar, T-R-A-B-A-J-A-R. Ich wiederhole, T-R-A-B-A-J-A-R heißt arbeiten. Acabar, A-C-A-B-A-R, beenden. Bailar, das werden Sie am Wochenende bestimmt auch tun, tanzen. Bailar, B-A-I-L-A-R. Und bajar. Bajar, B-A-J-A-R. Sie erinnern sich an die Aussprache. Wir hatten bei dem J immer das CH. Bach, bajar. Das CH hinten im Rachen. Heißt so viel wie hinuntergehen. Und auch dieses Verb ist regelmäßig auf AR. Ja? So, ich wünsche Ihnen ein schönes Wochenende und freue mich schon auf Montag. Sind wir in neuer Frische wieder da. Und ja, bis bald. Hasta luego.
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1: Ich bin Thomas Bleskin. Bundeskanzler Merz hat den angekündigten Umbau seiner Regierung begonnen, einzelne Personalentscheidungen aber vertagt. Neue Kanzleramtschefin wird Gesundheitsministerin Wagen.
2: Merz lobt sie als durchsetzungsstarke Politikerin.
3: Ja, Wagen hat in den vergangenen Monaten in der Bundesregierung als Gesundheitsministerin gezeigt, dass sie ein Ministerium führen, dass sie Reformen auch gegen Widerstände durchsetzen kann.
2: Im Kanzleramt muss sie nun die Arbeit der Koalition und die Zusammenarbeit mit den Ländern koordinieren. In der Union hat Wagen einen steilen Aufstieg geschafft. 2021 wurde sie etwa parlamentarische Fraktionsgeschäftsführerin. Bei der Übernahme des wichtigen Postens im Kanzleramt soll sie nun aus familiären Gründen allerdings gezögert haben. Die neue Aufgabe will sie aber, wie sie sagt, mit voller Kraft angehen. Doc Zeidler, Berlin.
1: Neuer Gesundheitsminister im Bundeskabinett wird CDU-Generalsekretär Linnemann. Digitalstaatssekretär Amthor wechselt als Bund-Länder-Beauftragter ins Kanzleramt. Unklar bleibt dagegen die Zukunft von Verkehrsminister Schnieder. Nach dpa-Informationen wollte Merz ihn entlassen, äußerte sich aber nicht dazu. Aus Unionskreisen hieß es, ein vorgesehener Nachfolger habe kurzfristig abgesagt. Der DFB hat nach dem WM aus die Nachfolge von Julian Nagelsmann geregelt. Wunschkandidat Jürgen Klopp soll die Nationalelf auf Erfolgskurs bringen. Ex-Weltmeister Per Mertesacker wird DFB-Geschäftsführer.
4: Leidenschaftlich und redselig präsentiert sich Klopp bei seinem ersten Auftritt als Bundestrainer im schwarzen T-Shirt. Es sei ein sehr besonderer Tag für ihn und der Höhepunkt seiner Karriere. Er will beim DFB alle Steine umdrehen, sagt er, und nimmt auch die Medien in die Pflicht. Wenn ihr euch daneben benehmt oder meine Familie nicht in Ruhe lasst, bin ich weg. Klopp will, dass das Land wieder Lust hat auf die deutsche Mannschaft. Alle Spieler, die Gas geben, würden mit ihm viel Spaß haben. In gut 2 Monaten steht Klopp erstmals an der Seitenlinie in der Nations League gegen die Niederlande. Thomas Bremser, Redaktion.
1: Der schwäbische Batteriehersteller Varta hat nach Angaben aus Finanzkreisen einen Antrag auf Insolvenz in Eigenverwaltung gestellt. Zuvor war in dieser Woche bekannt geworden, dass eine Zerschlagung des Unternehmens droht. Hintergrund: wichtige Geldgeber wollten das Geschäft mit Haushaltsbatterien aus dem Konzern herauslösen.
5: Wetter. Aktuell bewegen sich die Temperaturen um die 30 Grad Marke. Der Wind weht weiterhin stürmisch aus nördlichen Richtungen. Heute in Böen bis zu 40 km/h schnell. Außerdem ist der UV-Index um die Mittagsstunden erstaunlich hoch. Sonnenuntergang um 10 vor 9 heute Abend. In der Nacht liegen die Tiefstwerte um 23 Grad. Tendenz: auch in den kommenden Tagen bleibt es sonnig. Den Durchzug von Wolkenfeldern erwarten wir nur selten bei weiterhin stürmischem Wind aus nördlichen Richtungen und Tageshöchstwerten um 30 Grad.
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6: Kurz vor 2, schön, dass Sie dabei sind. Hier auf den Kanaren, auf Lanzarote, auf Fuerteventura und auf La Graciosa. Das Wochenende steht vor der Tür. Wir versorgen Sie mit vielen Tipps, vielen Infos und natürlich der besten Musik. Versteht sich von selber.

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1: Mit Fabian von Davans. Nicht Haie, sondern Veränderungen im Atlantik bedrohen nach Einschätzung von Greenpeace die Fischbestände nördlich Lanzarotes. Die Organisation hat vor einem deutlichen Rückgang der Biomasse im Chinicho-Archipel gewarnt. Erwärmtes Wasser und veränderte Meeresströmungen schwächen demnach den Auftrieb kalten, nährstoffreichen Wassers. Tropische Arten breiten sich dadurch weiter aus. Wirtschaftlich wichtige Fische wie die Makrele geraten dagegen unter Druck. Grundlage der Untersuchung sind unter anderem 317 Fangfahrten von Booten aus Caleta de Cebo und Orsola. Die Entwicklung trifft besonders die traditionelle Küstenfischerei. Harte Böen und kräftiger Wellengang haben den Auftakt des Slalom X vor Fuerteventura geprägt. Vor Sotavento kämpfen 13 Frauen und 27 Männer um 2 Weltmeistertitel. Bei den Frauen hat Jenna Gibson die ersten beiden Entscheidungen gewonnen. Im Männerfeld hat sich Matto Icciano zum Auftakt durchgesetzt. Die erste Männerwertung hat wegen der schwierigen Bedingungen verspätet begonnen. Der Slalom X hat am Mittwoch die Freestyle-Wettbewerbe abgelöst. Für die Teilnehmer zählt neben Geschwindigkeit vor allem die Kontrolle über Material und Kurs. Das Weltmeisterschaftsprogramm wird heute fortgesetzt. Weniger Kontrolle gefährdet nach Ansicht von Fischern und Politikern die Meeresreserve rund um La Graciosa. Der kanarische Senator Pedro Sanchez hat deshalb eine Initiative im spanischen Senat eingebracht. Er verlangt die Rückkehr spezialisierter und dauerhaft eingesetzter Fischereiaufseher. Die staatlichen Überwachungsmittel sind nach Angaben seiner Partei wiederholt reduziert worden. Betroffen ist die größte Meeresreserve Europas. Sie schützt empfindliche Bestände und bildet zugleich die Grundlage der handwerklichen Fischerei. Ohne regelmäßige Präsenz vor Ort lassen sich illegale Fangaktivitäten schwerer verhindern. Nun muss sich der zuständige Senatsausschuss mit der Forderung befassen.
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1: Wetter. Aktuell bewegen sich die Temperaturen um die 30-Grad-Marke. Der Wind weht weiterhin stürmisch aus nördlichen Richtungen. Heute in Böen bis zu 40 km/h schnell. Außerdem ist der UV-Index um die Mittagsstunden erstaunlich hoch. Sonnenuntergang um 10 vor 9 heute Abend. In der Nacht liegen die Tiefstwerte um 23 Grad. Tendenz? Auch in den kommenden Tagen bleibt es sonnig. Den Durchzug von Wolkenfeldern erwarten wir nur selten bei weiterhin stürmischem Wind aus nördlichen Richtungen und Tageshöchstwerten um 30 Grad.

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1: Ich bin Thomas Bleskin. Bundeskanzler Merz hat den angekündigten Umbau seiner Regierung begonnen, einzelne Personalentscheidungen aber vertagt. Neue Kanzleramtschefin wird Gesundheitsministerin Wagen.
2: Merz lobt sie als durchsetzungsstarke Politikerin.
3: Herr Wagen hat in den vergangenen Monaten in der Bundesregierung als Gesundheitsministerin gezeigt, dass sie ein Ministerium führen, dass sie Reformen auch gegen Widerstände durchsetzen kann.
2: Im Kanzleramt muss sie nun die Arbeit der Koalition und die Zusammenarbeit mit den Ländern koordinieren. In der Union hat Wagen einen steilen Aufstieg geschafft. 2021 wurde sie etwa parlamentarische Fraktionsgeschäftsführerin. Bei der Übernahme des wichtigen Postens im Kanzleramt soll sie nun aus familiären Gründen allerdings gezögert haben. Die neue Aufgabe will sie aber, wie sie sagt, mit voller Kraft angehen. Dirk Zeitler, Berlin.
1: Neuer Gesundheitsminister im Bundeskabinett wird CDU-Generalsekretär Linnemann. Digitalstaatssekretär Amthor wechselt als Bund-Länder-Beauftragter ins Kanzleramt. Unklar bleibt dagegen die Zukunft von Verkehrsminister Schnieder. Nach dpa-Informationen wollte Merz ihn entlassen, äußerte sich aber nicht dazu. Aus Unionskreisen hieß es, ein vorgesehener Nachfolger habe kurzfristig abgesagt. Der DFB hat nach dem WM aus die Nachfolge von Julian Nagelsmann geregelt. Wunschkandidat Jürgen Klopp soll die Nationalelf auf Erfolgskurs bringen. Ex-Weltmeister Per Mertesacker wird DFB-Geschäftsführer.
4: Leidenschaftlich und redselig präsentiert sich Klopp bei seinem ersten Auftritt als Bundestrainer im schwarzen T-Shirt. Es sei ein sehr besonderer Tag für ihn und der Höhepunkt seiner Karriere. Er will beim DFB alle Steine umdrehen, sagt er, und nimmt auch die Medien in die Pflicht. Wenn ihr euch daneben benehmt oder meine Familie nicht in Ruhe lasst, bin ich weg. Klopp will, dass das Land wieder Lust hat auf die deutsche Mannschaft. Alle Spieler, die Gas geben, würden mit ihm viel Spaß haben. In gut 2 Monaten steht Klopp erstmals an der Seitenlinie in der Nations League gegen die Niederlande. Thomas Bremser, Redaktion.
1: Der schwäbische Batteriehersteller Varta hat nach Angaben aus Finanzkreisen einen Antrag auf Insolvenz in Eigenverwaltung gestellt. Zuvor war in dieser Woche bekannt geworden, dass eine Zerschlagung des Unternehmens droht. Hintergrund: wichtige Geldgeber wollten das Geschäft mit Haushaltsbatterien aus dem Konzern herauslösen.
5: Wetter. Aktuell bewegen sich die Temperaturen um die 30 Grad Marke. Der Wind weht weiterhin stürmisch aus nördlichen Richtungen. Heute in Böen bis zu 40 km/h schnell. Außerdem ist der UV-Index um die Mittagsstunden erstaunlich hoch. Sonnenuntergang um 10 vor 9 heute Abend. In der Nacht liegen die Tiefstwerte um 23 Grad. Tendenz: auch in den kommenden Tagen bleibt es sonnig. Den Durchzug von Wolkenfeldern erwarten wir nur selten bei weiterhin stürmischem Wind aus nördlichen Richtungen und Tageshöchstwerten um 30 Grad.
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6: Und wir wünschen einen angenehmen Nachmittag, Freitag, kurz vor 3. Hallo Wochenende, hier sind wir, das Team von Atlantis FM.

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1: Ich bin Thomas Bleskin. Gut 14 Monate nach der Regierungsübernahme stellt Bundeskanzler Merz sein Kabinett neu auf, ausgelöst durch den Rücktritt von Unionsfraktionschef Spahn. Betroffen sind CDU-Positionen der Ministerriege, was wiederum Folgen für die CDU-Parteizentrale hat. Merz plant nach eigenen Worten auch noch weitere Umstellungen in der Regierung.
2: Nina Wagen als Chefin im Kanzleramt und Carsten Linnemann als neuer Gesundheitsminister. Nach einem verpatzten Jahr schwarz-rot ziehe Merz die Reißleine, kommentieren die grünen Fraktionsvorsitzenden. Britta Hasselmann und Katharina Dröge den Kabinettsumbau bissig. Die Salamitaktik, mit der der Kanzler sein Kabinett nun offenbar etappenweise umbauen wolle, sei nicht dazu geeignet, Ruhe in die Regierungsgeschäfte zu bringen. Und Linken-Fraktionschef Sören Pellmann sagte der Rheinischen Post, dieses Land brauche keinen Kabinettsumbau, sondern endlich eine andere Politik. Doc Zeidler, Berlin.
1: TikTok gefährdet nach Ansicht der EU-Kommission Kinder und Jugendliche durch zu niedrige Schutzstandards. Die Behörde kritisiert, dass Fremde öffentliche Konten von Minderjährigen sehen und sie mit missbräuchlichen Absichten kontaktieren könnten.
3: 200 Millionen Nutzer hat TikTok in Europa. Kinder und Jugendliche brauchen mehr Schutz, meint die EU-Kommission. Bis jetzt könne jeder in die öffentlichen Nutzerkonten sehen. Das müsse sich ändern. Künftig sollten nur noch von den Jugendlichen selbst akzeptierte Nutzer in die Konten schauen dürfen. TikTok weist die Kritik zurück. Die EU-Kommission hat in den vergangenen Monaten schon ein Verfahren wegen Suchtrisiken gegen TikTok eingeleitet und von Snapchat, Facebook und Instagram verlangt, dass das Mindestalter von 13 Jahren besser kontrolliert wird. Dieter Ebeling, Brüssel.
1: Der Batteriehersteller Varta hat nach Angaben aus Finanzkreisen Insolvenz in Eigenverwaltung beantragt. Eine Gläubigergruppe begründete das Vorgehen mit der angespannten Finanzlage. Eine unabhängige Analyse habe ergeben, dass Varta kurzfristig zusätzliche Millionen benötige. Weitere Geldgeber hätten sich trotz intensiver Gespräche nicht gefunden. Zum Fußball, jetzt ist es offiziell, Jürgen Klopp übernimmt den Neuaufbau der deutschen Nationalmannschaft. Der 59-Jährige tritt die Nachfolge des bei der WM gescheiterten Julian Nagelsmann an. Offizieller Vertragsbeginn ist der 15. August. Der DFB hat ihn bis zur WM 2030 engagiert.
4: Wetter. Heute Nacht fällt das Thermometer auf Werte um 23 Grad, Sonnenaufgang morgen früh um 10 Minuten nach 7. Der Atlantik erreicht seinen höchsten Stand, morgen Vormittag gegen 11.30 Uhr. Die Wassertemperatur liegt um 21 Grad. Auch morgen sonniges Wetter, den Durchzug von Wolkenfeldern erwarten wir nur selten bei stürmischem Wind aus nördlichen Richtungen und Tageshöchstwerten um 30 Grad.
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5: Na, da starten wir doch ins Wochenende. Ich begrüße Sie an diesem Freitag, heute ja der 24. Juli. Na, kurz vor vier ist es. Einen guten Nachmittag wünsche ich Ihnen. Hier ist Anastasia.

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Na, ist der Klassiker. The Commodores waren das an diesem Freitag. Allen voran natürlich Lionel Richie. Na, begrüß Sie. Wir starten ins Wochenende und da gibt's im Laufe der Sendung auch bei uns noch mehr Ausgetipps für Sie. Aber jetzt erstmal die Nachrichten aus Deutschland und der Welt und vor den aktuellen Meldungen auch noch Music. Steely Dan haben wir aufgelegt und das ist Lucas Graham.

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1: Ich bin Thomas Pleskin. Bundeskanzler Merz hat den angekündigten Umbau seiner Regierung begonnen, die Neubesetzung des Verkehrsministeriums aber vorerst offen gelassen. Neue Kanzleramtschefin wird Gesundheitsministerin Warken, ihr Ministeramt übernimmt CDU-Generalsekretär Linnemann.
2: Als Merz am Morgen zu einem Statement kommt, sind an seiner Seite die neue Kanzleramtschefin Warken, der neue Gesundheitsminister Linnemann und der neue Bund-Länder-Koordinator Amthor. Einer aber fehlt, der neue Verkehrsminister. Dabei ist bereits klar, dass Schnieder gehen muss. Das hatte der CDU-Politiker selbst in einer SMS an Abgeordnete mitgeteilt. Der vorgesehene Nachfolger der CDU-Finanzpolitiker Günzler machte in den frühen Morgenstunden aber einen Rückzieher. Aus fachlichen Gründen, wie er sagte, er sei nicht der Richtige für diese Position. Dirk Zeitler, Berlin.
3: Der Batteriehersteller Varta hat nach Angaben aus Finanzkreisen Insolvenz in Eigenverwaltung beantragt. Eine Gläubigergruppe begründete das Vorgehen mit der angespannten Finanzlage. Eine unabhängige Analyse habe ergeben, dass Varta kurzfristig zusätzliche Millionen benötige. Weitere Geldgeber hätten sich trotz intensiver Gespräche nicht gefunden. In dieser Woche war bereits bekannt geworden, dass dem Unternehmen eine Zerschlagung droht. Nach dem tödlichen Angriff auf einen Bankmitarbeiter in Regensburg sitzt der mutmaßliche Täter in Untersuchungshaft. Der 20 Jahre alte Deutsche werde dringend des Mordes und der schweren räuberischen Erpressung verdächtigt, teilten Polizei und Staatsanwaltschaft bei einer Pressekonferenz mit.
4: Noch ist vieles unbekannt, einige neue Informationen gab es aber von den Ermittlern. So soll der mutmaßliche Täter schuldfähig sein, Drogen seien bei ihm nicht gefunden worden. Sein Motiv ist aber noch ziemlich unklar. Der getötete Bankmitarbeiter war wohl ein Zufallsopfer. Der 20-Jährige soll einen Zettel dabei gehabt haben, auf dem etwas von einem Überfall und einem Bankraub stand. Dann soll er plötzlich mit einem Messer auf den Bankangestellten eingestochen haben. Der 20-Jährige soll der Polizei auch wegen kleinerer Delikte schon bekannt gewesen sein. Thomas Wock, Redaktion.
3: Zum Sport. Jürgen Klopp übernimmt den Neuaufbau der deutschen Fußballnationalmannschaft. Der 59-Jährige tritt die Nachfolge des bei der WM gescheiterten Julian Nagelsmann an. Offizieller Vertragsbeginn ist der 15. August.
5: Wetter. Heute Nacht fällt das Thermometer auf Werte um 23 Grad, Sonnenaufgang morgen früh um 10 Minuten nach 7. Der Atlantik erreicht seinen höchsten Stand, morgen Vormittag gegen 11.30 Uhr. Die Wassertemperatur liegt um 21 Grad. Auch morgen sonniges Wetter, den Durchzug von Wolkenfeldern erwarten wir nur selten bei stürmischem Wind aus nördlichen Richtungen und Tageshöchstwerten um 30 Grad.
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6: Na, da weht der Wind ja wirklich kräftig heute. Wir haben teils sogar Sturmwarnung bekommen vom spanischen Wetterdienst, also aufgepasst. Vor allem, wenn Sie zu Fuß unterwegs sind, da fliegt einiges durch die Gegend, vor allem auch in Küstennähe aufgepasst, die Wellen. Die schlagen hoch, also Sturmwarnung heute hier auf unseren Inseln. Allerdings, trotz alledem ist die Weltmeisterschaft der Windsurfer auf Fuerteventura im vollen Gange. Und ja, da gibt's auch Livestreams, lohnt sich wirklich mal anzuschauen. PWA World Tour ist das auf Fuerteventura. Und ja, da sind die weltbesten Windsurfer auf ihren Brettern und die bieten wirklich Spektakulärstes. Also, falls Sie dort unterwegs sind, beim Sotavento Beach unbedingt vorbeischauen. Na, wir haben gleich im Laufe der Sendung noch mehr Tipps für Sie, aber jetzt gibt's erstmal Music. Einen guten Nachmittag wünsche ich Ihnen. Hier ist Joss Stone.

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Na, Breaking Point, Eric Clapton war das an diesem Freitag und bei uns gleich wieder Kollege Fabian hier mit dem Neuesten der Kanaren und der Wetterprognose. Aber na jetzt vor den Lokalnachrichten noch ein Stück Musik, hier ist Steve Edwards.

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1: Mit Fabian von Davans. Stürmische Tage stehen Lanzarote und La Graciosa bevor. Die gelbe Windwarnung gilt noch bis Samstag kurz vor Mitternacht. Örtlich werden Böen mit bis zu 70 Kilometern pro Stunde erwartet. Besonders in freien Lagen kann der Wind deutlich stärker ausfallen. Heute bleibt es im Norden zunächst bewölkt, später lockert der Himmel auf. In höheren Luftschichten hält sich leichter Kalima. Im Süden Lanzarotes können die Temperaturen örtlich 30 Grad erreichen. Bewohner und Urlauber sollten lose Gegenstände sichern und an der Küste besonders vorsichtig sein. Wie eine Fontäne ist Fäkalwasser in Nagana Alta aus einer geborstenen Leitung geschossen. Die gewaltige Druckwelle hat am Mittwoch Teile der Straße angehoben. Der Wind hat das Abwasser anschließend bis auf die Dächer zweier Gebäude getragen. Von dort ist es über verstopfte Abflüsse in die Häuser gelaufen. In einer Wohnung ist das Fäkalwasser bis in die Zisterne gelangt. Einsatzkräfte haben die Leitungen freigelegt und das angestaute Wasser abgeleitet. Für betroffene Bewohner ist vorübergehend eine andere Unterkunft gesucht worden. Die Ursache der erneuten Havarie bleibt ungeklärt. Kürzere Wege zu medizinischer Hilfe verspricht Fuerteventura die Erweiterung seines Rettungsdienstes. Die kanarische Gesundheitsverwaltung hat 3 zusätzliche Krankenwagen angekündigt. 2 Fahrzeuge erhalten eine Ausstattung für erweiterte lebensrettende Maßnahmen. Sie werden in Coralejo und Gran Tarajal stationiert. Damit verstärken sie die Versorgung im touristisch geprägten Norden sowie im Süden und Südosten. Ein weiterer Rettungswagen für die Basisversorgung kommt nach El Castillo. Die Regierung begründet den Ausbau mit langen Entfernungen, verstreuten Wohnorten und wachsenden Einwohner- und Urlauberzahlen. Einen genauen Einsatzbeginn hat sie noch nicht genannt.
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1: Wetter. Heute Nacht fällt das Thermometer auf Werte um 23 Grad, Sonnenaufgang morgen früh um 10 Minuten nach 7. Der Atlantik erreicht seinen höchsten Stand, morgen Vormittag gegen 11.30 Uhr. Die Wassertemperatur liegt um 21 Grad. Auch morgen sonniges Wetter, den Durchzug von Wolkenfeldern erwarten wir nur selten bei stürmischem Wind aus nördlichen Richtungen und Tageshöchstwerten um 30 Grad.
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2: Na, erstmal danke, Fabian. Soweit die Wetterprognose und die Lokalnachrichten. Ja, und bei uns geht's gleich erstmal um 2 Konzerte an diesem Wochenende. Einmal heute Abend die Noche de Bolero in Mastaccio und morgen Abend findet ein ganz besonderes Temple Jazz Konzert statt und das in der Bodega El Chupadero im Weinanbaugebiet La Feria. Ja, was dann wo wann ganz genau stattfindet, wo Sie dahin müssen, dazu haben wir noch alle weiteren Infos für Sie. Na, kurz und kompakt zusammengefasst bei uns gleich im Kunst- und Kulturkalender.

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1: Für alle Bolero-Fans auf Lanzarote steht heute Abend noch La Noche del Bolero auf dem Programm. Und da wird kein geringerer als der Tenor Pancho Corujo auftreten. Und er wird begleitet vom Gitarristen Manuel Adrianis. Ein Muss für die Bolero-Fans. Heute Abend das Konzert in der Cerveceria Malpace in Mastatche. Ja, vorab gibt es die Karten auch schon im Vorverkauf über ecoentradas.com. Heute Abend also La Noche del Bolero mit Pancho Corujo und Manuel Adrianis in der Cerveceria Malpace in Mastatche. Um 19 Uhr geht es los. Der Eintritt kostet 15 Euro und klar gibt's die Tickets auch direkt heute Abend vor Ort, aber eben besser im Vorverkauf online. Und hier noch einmal die Webadresse, das ist ecoentradas.com. Noch ein Stückchen weiter an der Weinstraße in La Feria auf Lanzarote wird morgen Abend noch Temple Jazz geboten. Da braucht man keinen Eintritt zu bezahlen, einfach nur rechtzeitig dort sein und zwar in der Bodega El Chupadero in La Feria hier auf Lanzarote. Auftreten wird da das Alexis Lemes Trio, also Alexis Lemes, Adrianis und Sergei Sabrychev. Morgen Abend dann also am Samstag Temple Jazz in der Bodega El Chupadero im Weinanbaugebiet La Feria und da geht's um 18 Uhr los.
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Na, Bell Weathers, ain't no sunshine war das an diesem Freitag. Und bei uns gleich wieder die Nachrichten aus Deutschland und der Welt. Das heißt, ich verabschiede mich für heute von Ihnen, wünsche Ihnen noch einen besten Abend. Und jetzt vor den Nachrichten haben wir auch noch Music. Hier ist Jamiroquai. Kommen Sie gut ins Wochenende. Tschüss.

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1: Ich bin Thomas Bleskin. Bundeskanzler Merz hat den angekündigten Umbau seiner Regierung begonnen. Neue Kanzleramtschefin wird Gesundheitsministerin Warken, ihr Amt übernimmt CDU-Generalsekretär Lindemann. Digitalstaatssekretär Amthor wechselt als Bund-Länder-Beauftragter ins Kanzleramt. Unklar bleibt dagegen die Zukunft von Verkehrsminister Schnieder. Nach dpa-Informationen wollte Merz ihn entlassen, zu dieser Personalie äußerte sich der Kanzler aber nicht. Die EU-Kommission wirft TikTok vor, Kinder und Jugendliche nicht ausreichend zu schützen. Der Vorwurf, Fremde könnten öffentliche Profile Minderjähriger sehen und sie auch mit missbräuchlichen Absichten kontaktieren.
2: 200 Millionen Nutzer hat TikTok in Europa. Kinder und Jugendliche brauchen mehr Schutz, meint die EU-Kommission. Bis jetzt könne jeder in die öffentlichen Nutzerkonten sehen. Das müsse sich ändern. Künftig sollten nur noch von den Jugendlichen selbst akzeptierte Nutzer in die Konten schauen dürfen. TikTok weist die Kritik zurück. Die EU-Kommission hat in den vergangenen Monaten schon ein Verfahren wegen Suchtrisiken gegen TikTok eingeleitet und von Snapchat, Facebook und Instagram verlangt, dass das Mindestalter von 13 Jahren besser kontrolliert wird. Dieter Ebeling, Brüssel.
1: Schwere Waldbrände halten Frankreich und Spanien weiter in Atem. An der französischen Atlantikküste mussten jetzt zehntausende weitere Touristen vorsorglich ihre Urlaubsquartiere räumen.
3: Schwierige Wetterbedingungen mit kräftigen Windböen erschweren für die Feuerwehr in beiden Ländern die Löscharbeiten. Über Tage wurden in Frankreich weitere Orte und tausende Urlauber evakuiert, teils auch per Schiff. In den Messehallen der Großstadt Bordeaux rüstet man sich auf die Aufnahme von bis zu 10.000 Evakuierten. Die Einsatzkräfte versuchen vor allem mit Löschflugzeugen, dem Feuer Herr zu werden. Auch in Spanien wird mit weiteren Evakuierungen gerechnet, während Tausende bereits in Notunterkünften bei Angehörigen oder Freunden darauf warten, wann sie zurück können. Einen konkreten Termin gibt es noch nicht. Michael Evers, Paris.
1: Und zum Sport, Fußball. Jürgen Klopp ist mit klaren Botschaften in sein Amt als neuer Bundestrainer gestartet. Der 59-Jährige versprach keine schnellen Erfolge, rief aber zu einem gemeinsamen Traum vom WM-Titel 2030 auf. Zugleich warnte er vor Eingriffen in sein Privatleben. Wenn seine Familie nicht in Ruhe gelassen werde, höre er auf, sagte Klopp. Sein erstes Länderspiel als Bundestrainer ist Ende September in der Nations League gegen die Niederlande.
4: Wetter. Heute Nacht fällt das Thermometer auf Werte um 23 Grad, Sonnenaufgang morgen früh um 10 Minuten nach 7. Der Atlantik erreicht seinen höchsten Stand, morgen Vormittag gegen 11.30 Uhr. Die Wassertemperatur liegt um 21 Grad. Auch morgen sonniges Wetter. Den Durchzug von Wolkenfeldern erwarten wir nur selten bei stürmischem Wind aus nördlichen Richtungen und Tageshöchstwerten um 30 Grad.
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1: Ich bin Thomas Bleski. Bundeskanzler Merz hat den angekündigten Umbau seiner Regierung begonnen. Neue Kanzleramtschefin wird Gesundheitsministerin Wagen, ihr Amt übernimmt CDU-Generalsekretär Lindemann. Digitalstaatssekretär Amthor wechselt als Bund-Länder-Beauftragter ins Kanzleramt. Unklar bleibt dagegen die Zukunft von Verkehrsminister Schnieder. Nach dpa-Informationen wollte Merz ihn entlassen, zu dieser Personalie äußerte sich der Kanzler aber nicht. Die EU-Kommission wirft TikTok vor, Kinder und Jugendliche nicht ausreichend zu schützen. Der Vorwurf, Fremde könnten öffentliche Profile Minderjähriger sehen und sie auch mit missbräuchlichen Absichten kontaktieren.
2: 200 Millionen Nutzer hat TikTok in Europa. Kinder und Jugendliche brauchen mehr Schutz, meint die EU-Kommission. Bis jetzt könne jeder in die öffentlichen Nutzerkonten sehen. Das müsse sich ändern. Künftig sollten nur noch von den Jugendlichen selbst akzeptierte Nutzer in die Konten schauen dürfen. TikTok weist die Kritik zurück. Die EU-Kommission hat in den vergangenen Monaten schon ein Verfahren wegen Suchtrisiken gegen TikTok eingeleitet und von Snapchat, Facebook und Instagram verlangt, dass das Mindestalter von 13 Jahren besser kontrolliert wird. Dieter Ebeling, Brüssel.
1: Schwere Waldbrände halten Frankreich und Spanien weiter in Atem. An der französischen Atlantikküste mussten jetzt zehntausende weitere Touristen vorsorglich ihre Urlaubsquartiere räumen.
3: Schwierige Wetterbedingungen mit kräftigen Windböen erschweren für die Feuerwehr in beiden Ländern die Löscharbeiten. Über Tage wurden in Frankreich weitere Orte und tausende Urlauber evakuiert, teils auch per Schiff. In den Messehallen der Großstadt Bordeaux rüstet man sich auf die Aufnahme von bis zu 10.000 Evakuierten. Die Einsatzkräfte versuchen vor allem mit Löschflugzeugen, dem Feuer Herr zu werden. Auch in Spanien wird mit weiteren Evakuierungen gerechnet, während Tausende bereits in Notunterkünften bei Angehörigen oder Freunden darauf warten, wann sie zurück können. Einen konkreten Termin gibt es noch nicht. Michael Evers, Paris.
1: Und zum Sport, Fußball. Jürgen Klopp ist mit klaren Botschaften in sein Amt als neuer Bundestrainer gestartet. Der 59-Jährige versprach keine schnellen Erfolge, rief aber zu einem gemeinsamen Traum vom WM-Titel 2030 auf. Zugleich warnte er vor Eingriffen in sein Privatleben. Wenn seine Familie nicht in Ruhe gelassen werde, höre er auf, sagte Klopp. Sein erstes Länderspiel als Bundestrainer ist Ende September in der Nations League gegen die Niederlande.
4: Wetter. Heute Nacht fällt das Thermometer auf Werte um 23 Grad Sonnenaufgang, morgen früh um 10 Minuten nach 7. Der Atlantik erreicht seinen höchsten Stand, morgen Vormittag gegen 11.30 Uhr. Die Wassertemperatur liegt um 21 Grad. Auch morgen sonniges Wetter, den Durchzug von Wolkenfeldern erwarten wir nur selten bei stürmischem Wind aus nördlichen Richtungen und Tageshöchstwerten um 30 Grad.

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1: Ich bin Thomas Bleskin. Bundeskanzler Merz hat den angekündigten Umbau seiner Regierung begonnen. Neue Kanzleramtschefin wird Gesundheitsministerin Wagen, ihr Amt übernimmt CDU-Generalsekretär Lindemann. Digitalstaatssekretär Amthor wechselt als Bund-Länder-Beauftragter ins Kanzleramt. Unklar bleibt dagegen die Zukunft von Verkehrsminister Schnieder. Nach dpa-Informationen wollte Merz ihn entlassen, zu dieser Personalie äußerte sich der Kanzler aber nicht. Die EU-Kommission wirft TikTok vor, Kinder und Jugendliche nicht ausreichend zu schützen. Der Vorwurf, Fremde könnten öffentliche Profile Minderjähriger sehen und sie auch mit missbräuchlichen Absichten kontaktieren.
2: 200 Millionen Nutzer hat TikTok in Europa. Kinder und Jugendliche brauchen mehr Schutz, meint die EU-Kommission. Bis jetzt könne jeder in die öffentlichen Nutzerkonten sehen. Das müsse sich ändern. Künftig sollten nur noch von den Jugendlichen selbst akzeptierte Nutzer in die Konten schauen dürfen. TikTok weist die Kritik zurück. Die EU-Kommission hat in den vergangenen Monaten schon ein Verfahren wegen Suchtrisiken gegen TikTok eingeleitet und von Snapchat, Facebook und Instagram verlangt, dass das Mindestalter von 13 Jahren besser kontrolliert wird. Dieter Ebeling, Brüssel.
1: Schwere Waldbrände halten Frankreich und Spanien weiter in Atem. An der französischen Atlantikküste mussten jetzt zehntausende weitere Touristen vorsorglich ihre Urlaubsquartiere räumen.
3: Schwierige Wetterbedingungen mit kräftigen Windböen erschweren für die Feuerwehr in beiden Ländern die Löscharbeiten. Über Tage wurden in Frankreich weitere Orte und tausende Urlauber evakuiert, teils auch per Schiff. In den Messehallen der Großstadt Bordeaux rüstet man sich auf die Aufnahme von bis zu 10.000 Evakuierten. Die Einsatzkräfte versuchen vor allem mit Löschflugzeugen, dem Feuer Herr zu werden. Auch in Spanien wird mit weiteren Evakuierungen gerechnet, während Tausende bereits in Notunterkünften bei Angehörigen oder Freunden darauf warten, wann sie zurück können. Einen konkreten Termin gibt es noch nicht. Michael Evers, Paris.
1: Und zum Sportfußball. Jürgen Klopp ist mit klaren Botschaften in sein Amt als neuer Bundestrainer gestartet. Der 59-Jährige versprach keine schnellen Erfolge, rief aber zu einem gemeinsamen Traum vom WM-Titel 2030 auf. Zugleich warnte er vor Eingriffen in sein Privatleben. Wenn seine Familie nicht in Ruhe gelassen werde, höre er auf, sagte Klopp. Sein erstes Länderspiel als Bundestrainer ist Ende September in der Nations League gegen die Niederlande.
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1: Ich bin Thiele Klimach. Kanzler Friedrich Merz bildet sein Kabinett um, weil Thorsten Frey neuer Fraktionschef der Union werden soll. Das läuft aber alles andere als glatt. Jetzt hat sich Frey dazu geäußert.
2: Das Ganze sei einfach Pech gewesen, sagte Frey in Stuttgart. Das gäbe es auch in der Spitzenpolitik. Es geht um die Hängepartie bei der Besetzung des Verkehrsministeriums. Minister Schnieder hatte einigen Abgeordneten schon mitgeteilt, dass er entlassen wird. Als der Kanzler dann vor die Presse trat, passierte das aber nicht, weil der vorgesehene Nachfolger Günzler kurzfristig abgesagt hatte. Wie es nun weitergeht, ist offen. Klar ist aber, neue Kanzleramtschefin wird Gesundheitsministerin Warken und ihren Job soll CDU-Generalsekretär Linnemann übernehmen. Aus Berlin Thomas Brockt.
1: US-Präsident Trump hat der Europäischen Union nach der Milliardenstrafe gegen Google mit 9 Zöllen gedroht. Auf seiner Plattform Truth Social kündigte er zunächst eine Untersuchung gegen die EU an. Diese solle klären, ob amerikanische Unternehmen benachteiligt würden. Anschließend könne ein erheblicher Zoll auf EU-Importe folgen. Die EU-Kommission hatte Google zuvor wegen Wettbewerbsverstößen zu einer Strafe von 890 Millionen Euro verurteilt. Schwere Waldbrände halten Frankreich und Spanien weiter in Atem. Während bei Madrid und in einer anderen spanischen Region der Notstand ausgerufen wurde, mussten an der französischen Atlantikküste 10.000 weitere Touristen vorsorglich ihre Urlaubsquartiere räumen. In beiden Ländern sprechen die Behörden von ungünstigen Wetterbedingungen, die die Löscharbeiten erschweren. Zum Sport. Jürgen Klopp ist neuer Bundestrainer der Fußballnationalmannschaft. Der 59-Jährige tritt die Nachfolge des bei der WM gescheiterten Julian Nagelsmann an. Es sei ein sehr, sehr besonderer Tag für ihn, sagte Klopp bei seiner Vorstellung in Frankfurt.
3: Jürgen Klopp will beim DFB jeden Stein umdrehen und das dürfte ungemütlich werden für den Verband. Aber Klopp will langfristigen Erfolg, darum will er auch einige Strukturen verändern. In den kommenden Tagen und Wochen werde er viele Spieler anrufen und treffen. Beim Supercup zwischen Bayern und Dortmund wird er dann auf der Tribüne sitzen. Im September bekommt Klopp dann gleich seine ersten 4 Spiele am Stück in der Nations League. Zwar verspricht er keine schnellen Erfolge, dennoch wollen die Fans da schon Fortschritte sehen. Thomas Bremser, Redaktion.
1: Der DFB hat Jürgen Klopp als Bundestrainer bis zur WM 2030 verpflichtet. Außerdem wird Per Mertesacker Geschäftsführer beim Deutschen Fußballbund.
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